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1: 6. September 1997. In London wird Prinzessin Diana zu Grabe getragen. Über 6 Millionen Menschen erweisen ihr die letzte Ehre. 2,5 Milliarden Menschen verfolgen die Trauerfeier im Fernsehen. 6. September 1976. Der sowjetische Leutnant Belenko setzt sich mit einer hochmodernen MiG-25 nach Japan ab. Das Flugzeug wird nach wochenlangen Untersuchungen an die UdSSR zurückgegeben. Der Pilot erhält politisches Asyl in den USA. Wegen der ungelösten Kaschmir-Frage bricht am 6. September 1965 der offene Krieg zwischen Pakistan und Indien aus. 6. September 1948. In Amsterdam wird Juliana, die Tochter der bisherigen Königin Wilhelmina, zur neuen Königin gewählt. 6. September 1901. Der 25. Präsident der USA, William McKinley, wird am 6. September 1901 in Buffalo bei einem Empfang aus nächster Nähe von 2 Schüssen getroffen und erliegt 8 Tage später seinen schweren Verletzungen. Der Attentäter ist der Anarchist Leon Czolgosz. 6. September 1523. Nach fast 3 Jahren kommen die Überlebenden der ersten Weltumsegelung nach Spanien zurück. Sie waren 1519 unter Ferdinand Magellan aufgebrochen.
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0: 10 vor 8. Und jetzt die Nachrichten.
1: Große Autonomiefeier in Meran.

0: Wien und der italienische Staatspräsident Sergio Mattarella mit dem großen Verdienstorden des Landes Südtirol ausgezeichnet worden. Eine Landtagswahl in Deutschland sorgt heute nicht nur dort auf großes Interesse. In Sachsen-Anhalt könnte erstmals die Rechtsaußenpartei AfD stärkste politische Kraft werden. Misstrauen gegen die Politik, ein falscher Wahlkampf der etablierten Parteien und ein beliebter Spitzenkandidat der AfD sind die Gründe dafür, sagt der Politikwissenschaftler Karl Kössler von der Eurak in Bozen.
1: Ulrich Simund ist mit 35 Jahren vergleichsweise sehr jung. Er wurde beschrieben als stets gut gelaunter Politik-Popstar, der es eben auch schafft, die teilweise sehr extremen, rechtsextremen Positionen der AfD auch als harmlos rüberzubringen und der eben ein sehr charismatischer und guter politischer Kommunikator ist.
0: In letzten Umfragen vor der Wahl kommt die AfD auf 41%, die aktuell regierende CDU nur auf 23%. Im Ukraine-Krieg gibt es Verhandlungen. Die US-Vermittler Steve Witkoff und Jared Kushner waren in Moskau zu Gast bei Präsident Putin und sind jetzt auf dem Weg nach Kiew zu Präsident Zelensky. Der Besuch findet im Schutz einer dreitägigen Waffenruhe statt. Mit Putin hat es ein dreistündiges Gespräch gegeben, laut ersten Meldungen aber ohne greifbare Ergebnisse. Zu wenige und zu teure Wohnungen sind nicht nur bei uns in Südtirol ein Problem, sondern in Touristenhochburgen in ganz Europa. Die EU plant deshalb schärfere Regeln für Kurzzeitvermieter wie Airbnb, um gegen die Wohnungsnot vorzugehen. Die Vorschriften sollen in Europa vereinheitlicht werden, nachdem einige Städte wie Paris, Barcelona und Venedig eigene Regeln gegen Airbnb erlassen haben. Die EU-Kommission ist aber nicht für ein komplettes Verbot, sondern für Obergrenzen bei Kurzzeitvermietungen. Sonne pur gibt's heute in ganz Südtirol. Gleich mehr zum Wetter.
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0: Schönstes Sommerwetter zum Ferienende. Heute ist es meist wolkenlos und es wird warm. Auf 25 bis 32 Grad kommen die Höchstwerte. Jetzt hat's 20 Grad in Bozen, 14 in Franzensfeste, 8 Grad in Kovara und 11 Grad am Reschen. Morgen wird's am Vormittag sonnig, am Nachmittag entstehen ein paar Gewitter.
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5: Aus der Landesverkehrsmeldezentrale begrüßt Sie Deborah Gartner. Von der Brenner Autobahn und auch von den anderen Hauptstraßen Südtirols wurden uns keine Störungen gemeldet. Die Furkelpaarstraße ist ab Montag auf der Olanger Seite auf Höhe Machner wegen Asphaltierungsarbeiten gesperrt. Umleitung über die Gattertaler Stadtstraße. Kommen Sie gut ans Ziel.
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0: vor 9. Und jetzt die Nachrichten. Aufsehenerregender Autounfall im Unterland. Jetzt will die EU das Kurzzeitvermieten einschränken. Das Wetter wolkenlos. Ich bin Wilhelm Schatzer. Guten Morgen.
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0: Noch einmal glimpflich ausgegangen ist ein Verkehrsunfall bei Auer. Ein Auto ist heute früh von der Brenner Staatsstraße abgekommen, hat die Leitplanken durchschlagen, ist über die Böschung gestürzt und gegen einen Schuppen gekracht. Der Autolenker konnte sich noch selber aus dem Schrottreifenfahrzeug befreien. Er wurde nach ersten Angaben nur leicht verletzt. Das Weiße Kreuz brachte ihn ins Krankenhaus Bozen. Die Feuerwehren von Auer und Neumarkt haben das Autowrack mit

0: für ganz Europa schaffen und festlegen, wann Einschränkungen gerechtfertigt sind. Unter anderem soll das Verhältnis von Immobilienpreisen zum Einkommen der Bevölkerung berücksichtigt werden. Die Kommission ist aber nicht für ein komplettes Verbot, sondern für Obergrenzen bei Kurzzeitvermietungen. Der Gesetzentwurf ist nur ein erster Schritt. Die EU-Staaten und auch das EU-Parlament müssen noch zustimmen.
1: 80 Jahre Pariser Vertrag, die große Jubiläumsfeier im Kursaal in Meran ist vorbei. Beim Festakt gestern sind der österreichische Bundespräsident Alexander Van der Bellen und der italienische Staatspräsident Sergio Mattarella mit dem großen Verdienstorden des Landes Südtirol ausgezeichnet worden. Und was bleibt nach der Feier? Eine neue Broschüre beleuchtet das Gruber-de-Gasperi-Abkommen. Experten bewerten darin das Abkommen aus historischer, juridischer und gesellschaftspolitischer Sicht. Die Broschüre ist online auf der Homepage des Landes zu finden. Und der Filmemacher Andreas Biechler hat eine Dokumentation, die Verhandlungen zum Pariser Vertrag, nachgezeichnet. Der Film ist auf den YouTube-Kanälen des Landes zu sehen. Zum Sport, Fußball, 3 Spiele in der neuen Saison und noch ungeschlagen. Der FC Südtirol hat mit einem 2:0-Sieg gegen Catanzaro gestern im Drusus-Stadion in Bozen zwischenzeitlich sogar die Tabellenführung erobert. Kapitän Fabian Theit und der technische Direktor Hannes Fink sind sehr zufrieden.
2: Wirklich ein Riesenkompliment an die ganze Mannschaft. Die Einstellung und die Energie war wieder extrem gut und deswegen haben wir ein Resultat eingefahren, was für uns sehr wichtig ist.
1: Nächsten Samstag spielt der FCS wieder zu Hause gegen Modena. Schönstes Sommerwetter haben wir heute. Gleich schauen wir auch auf die Temperaturen.
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3: Am Himmel über Südtirol ist keine Wolke zu sehen. Es bleibt heute den ganzen Tag strahlend sonnig und die Temperaturen steigen auf warme 25 bis 32 Grad. Jetzt hat es 21 Grad in Kaltern, 19 in Meran, 13 in Oberfintel und 8 Grad in St. Martin in Thurn. Morgen wird's wieder sonnig. Am Nachmittag sind aber ein paar Gewitter möglich.
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4: Guten Morgen aus der Landesverkehrsmeldezentrale. In der Gemeinde Lana kommt es in der Maria-Hilf-Straße, Zone am Gries, Gampenstraße und der Meraner Straße, einschließlich Kreuzungsbereich Ultnerstraße, zu zeitweiligen Sperren von 9 bis 11 und von 16 bis 18 Uhr wegen der Maria-Geburtsprozession. Sonst ist noch alles ruhig auf unseren Straßen. Silke Andres wünscht einen schönen Sonntag.
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0: 10 vor 10. Und jetzt die Nachrichten.
1: Fernwärme im Winter und Fernkälte im Sommer, geht das? Aufsehenerregender Unfall im Unterland endet glimpflich. Das Wetter strahlend sonnig. Ich bin Wilhelm Schatzer, schönen Vormittag.
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1: Der Hitzesommer heuer bleibt wohl kein Einzelfall. In Zukunft werden wir lange und heftige Hitzewellen immer öfter erleben. Und Bozen muss vorsorgen, das sagen die Grünen. Und sie schlagen vor, dass die Fernwärme aus dem Müllverbrennungsofen nicht nur zum Heizen im Winter, sondern auch zum Kühlen im Sommer verwendet werden sollte. Sie rufen die Bozener Stadtregierung auf, beim Ausbau des Fernwärmenetzes schon jetzt diese technischen Möglichkeiten einzuplanen. In anderen Städten werde die sogenannte Fernkälte schon erfolgreich angewandt. Noch einmal glimpflich ausgegangen ist ein Verkehrsunfall bei Auer im Unterland. Ein Auto ist heute früh von der Perner Staatsstraße abgekommen, hat die Leitplanken durchschlagen, ist über die Böschung gestürzt und gegen einen Schuppen gekracht. Der Autolenker konnte sich noch selber aus dem Schrottreifenfahrzeug befreien. Er wurde nach ersten Angaben nur leicht verletzt. Das Weiße Kreuz

0: anerkannt. Kreml-Chef Putin betonte vielmehr, er sei überzeugt, seine Kriegsziele zu erreichen. Die US-Gesandten Witkoff und Kushner besuchen nun erstmals überhaupt die Ukraine und treffen dort Präsident Zelensky. Dafür gilt eine Feuerpause, allerdings begrenzt auf Kiew. Ansonsten gingen die gegenseitigen Angriffe weiter.
1: Sport, Tennis. Der Deutsche Alexander Zverev steht bei den US Open im Achtelfinale. Er ist einer der Favoriten neben dem Spanier Carlos Alcaraz. Viele andere Mitfavoriten sind indes schon ausgeschieden, unter anderem auch der Italiener Flavio Cobolli. Italiens Hoffnungen ruhten vor allem auf Cobolli, nachdem Jannik Sinner in New York wegen seiner Knieverletzung ja nicht dabei ist. Schönstes Sommerwetter gibt's heute. Wie weit die Temperaturen steigen, gleich.
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1: Sonne pur am letzten Ferientag im ganzen Land. Bleibt's heute meist wolkenlos. 14 Grad hat's jetzt in Toblach, 16 in Welschnofen und in Zarntein, 22 in Salurn und 20 Grad in Laas. 25 bis 32 Grad werden es am Nachmittag. Auch morgen geht's sonnig weiter. Morgen Nachmittag sind aber auch ein paar Gewitter möglich.
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6: Guten Morgen aus der Landesverkehrsmeldezentrale. In der Gemeinde Lahna kommt es in der Maria-Hilf-Straße, Zone am Gries, Gampenstraße und der Maraner Straße, einschließlich Kreuzungsbereich Ultner Straße, zu zeitweiligen Sperren von 9 bis 11 und von 16 bis 18 Uhr wegen der Maria-Geburtsprozession. Sonst ist noch alles ruhiger von unseren Straßen. Silke Andres wünscht einen schönen Sonntag.
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0: Und jetzt die Nachrichten. Grüne fordern Fernkälte gegen heiße Sommer. Horrorunfall im Unterland endet glimpflich. Das Wetter wolkenlos. Ich bin Wilhelm Schatzer. Schönen Vormittag.
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0: Der Hitzesommer heuer bleibt wohl kein Einzelfall. In Zukunft werden wir öfter Hitzewellen erleben und Bozen muss vorsorgen. Das sagen die Grünen und sie schlagen vor, dass die Fernwärme aus dem Müllverbrennungsofen nicht nur zum Heizen im Winter, sondern auch zum Kühlen im Sommer verwendet werden sollte. Sie rufen die Bozner Stadtregierung auf, beim Ausbau des Fernwärmenetzes schon jetzt diese technischen Möglichkeiten einzuplanen. In anderen Städten werde die sogenannte Fernkälte schon erfolgreich angewandt. Glück im Unglück hatte ein Autofahrer im Unterland. Der etwa 30-Jährige ist heute früh bei Auer von der Brenner Staatsstraße abgekommen. Das Auto durchbrach die Leitplanken, stürzte über die Böschung und krachte gegen einen Schuppen. Der Fahrer blieb bei diesem Horrorunfall aber beinahe unverletzt. Die Feuerwehren von Auer und Neumarkt haben das völlig zerstörte Auto mit dem Kran geborgen. Im deutschen Bundesland Sachsen-Anhalt hat die Landtagswahl begonnen. Eigentlich bräuchte uns das nicht zu interessieren und doch schaut ganz Europa gespannt dorthin. Es könnte nämlich sein, dass erstmals die rechtsextreme AfD ans Ruder kommt. In letzten Umfragen kommt sie auf 41%, die aktuell regierende CDU auf 23%. Der Politikwissenschaftler Karl Kössler von der ORAK in Bozen sieht einen Grund dafür, auch im Wahlkampf der etablierten Parteien.
2: Diese Strategie des rein auf gegen die AfD zu sein ausgerichteten Wahlkampf könnte nach hinten losgehen.
0: Die AfD muss die absolute Mehrheit gewinnen, um regieren zu können, weil niemand mit ihr koalieren will. In Kroatien wächst die Empörung gegen eine illegale Mülldeponie. In der Nähe der Stadt Gospic sollen giftige Abfälle gelagert sein, die unter anderem aus Italien und Deutschland stammen sollen. In der Hauptstadt Zagreb haben Zehntausende Menschen gegen diese Mülldeponie protestiert. Sie werfen der Regierung Untätigkeit vor und verlangen, dass die Deponie entfernt wird. Sport, Tennis. Bei den US Open ruhen jetzt Italiens Hoffnungen auf Luciano Darderi. Der 22. in der Weltrangliste ist als letzter Italiener noch dabei und trifft nun im Achtelfinale auf den Deutschen Alexander Zverev. Flavio Cavoli, die Nummer 6 in der Weltrangliste, ist hingegen ausgeschieden. Hochsommerwetter haben wir heute. Gleich schauen wir aufs Thermometer.
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0: Heißer Wetter gibt's heute, im ganzen Land scheint die Sonne, die meiste Zeit bleibt es wolkenlos und die Temperaturen steigen auf 25 bis 31 Grad am Nachmittag. Jetzt hat's 24 Grad in Schlanders, 25 in Bozen, 21 in Kollmann und 16 Grad in St. Hintaufers. Morgen geht's sonnig weiter, am Nachmittag sind aber Gewitter dabei.
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5: Schönen Sonntagvormittag aus der Landesverkehrsmeldezentrale. Kolonnenverkehr und Stau wegen Überlastung gibt es. Auf der Brenner Autobahn Richtung Süden zwischen Gossensass und Sterzing, zwischen Bozen Süd und Affi, in Richtung Norden zwischen Affi und Neumarkt und vor der Mautstelle Sterzing. Kolonnenverkehr und Stau auch im Bustertal Richtung Brixen, zwischen St. Lorenz und Kienz, zwischen Oberfintel und Schaps, in Richtung Innichen zwischen Bonnikow und Bercher und auf der Finchgauer Staatsstraße Richtung Reichen zwischen Elgund und Döll. Bitte fahren Sie vorsichtig. Gute Fahrt.
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1: 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Und jetzt die Nachrichten. Kampagne zum Schutz vor dem RSV-Virus startet. Bahnhöfe Brixen und Bercha, Aufzüge werden erneuert. Und schönstes Hochsommerwetter haben wir heute. Ich bin Wilhelm Schatzer, grüß Gott.
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1: Babys und Kleinkinder sollen besser vor schweren Atemwegserkrankungen geschützt werden. Deshalb bieten Land- und Sanitätsbetrieb vor dem Winter wieder eine Präventionskampagne gegen das RSV-Virus an. Es ist keine Impfung, sondern eine Spritze mit Antikörpern gegen das Virus. Damit kann das Risiko einer Erkrankung deutlich reduziert werden, Sabrina Fleischmann.
3: Das zeigen auch die Erfahrungen der letzten Jahre, heißt es vom Sanitätsbetrieb. Im Winter 2023/24 mussten noch rund 200 Kinder wegen einer RSV-Infektion im Krankenhaus behandelt werden. Im letzten Winter waren es nur mehr 60. 7 davon mussten auf der neugeborenen Intensivstation in Bozen behandelt werden. Das RSV-Virus verursacht Atemwegserkrankungen und kann auch zu Bronchiolitis und Lungenentzündung führen. Die Prophylaxe dagegen ist freiwillig und kostenlos. Empfohlen wird sie für Babys, die seit April geboren wurden, und für Kleinkinder mit Risikofaktoren.
1: Aufzüge an den Zugbahnhöfen sind ein Muss. Und doch hapert es immer wieder. Jetzt werden an den Bahnhöfen und Brixen und in Bercha die bestehenden Aufzugsanlagen erneuert. Die Arbeiten werden im Auftrag des italienischen Schienennetzbetreibers RFI durchgeführt und sollten dafür sorgen, dass die Aufzüge zuverlässiger funktionieren. Während der Arbeiten, die einige Wochen dauern, stehen die betroffenen Aufzüge nicht zur Verfügung. In Kroatien wächst die Empörung gegen eine illegale Mülldeponie. In der Nähe der Stadt Gospic sollen giftige Abfälle gelagert sein, die unter anderem aus Italien und Deutschland stammen sollen. In der Hauptstadt Zagreb haben Zehntausende Menschen gegen diese Mülldeponie protestiert. Sie werfen der Regierung Untätigkeit vor und verlangen, dass die Deponie entfernt wird. Auf einem Inlandflug in den USA ist ein randalierender Passagier mit ungewöhnlichen Mitteln ruhig gestellt worden. Die Crew hat ihn mit einem Klebeband auf seinem Sitz festgebunden. Auch Passagiere haben dabei geholfen und ihn festgehalten. Der Passagier war offensichtlich betrunken. Er soll einen Sitznachbarn beschimpft und geschlagen und eine Stewardess rassistisch beleidigt haben. In ganz Südtirol scheint die

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1: Wieder ein Sommertag mit über 30 Grad ist das heute. 25 bis 31 Grad werden es am Nachmittag. Jetzt hat es 26 Grad in Pranzoll und in Adons, 24 in Farn und 21 in Bruneck. Es bleibt heute die meiste Zeit wolkenlos. Morgen wird es wieder sonnig, am Nachmittag sind aber ein paar Gewitter möglich.
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0: 10 vor 1.
1: Und jetzt die Nachrichten.
2: Atemwegserkrankungen, Schutz vor RSV-Virus startet. Spannender Wahltag in Deutschland. Das Wetter sonnig und sommerlich warm. Ich bin Wilhelm Schatzer. Grüß Gott.
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2: Babys und Kleinkinder sollen vor schweren Atemwegserkrankungen geschützt werden. Deshalb bieten Land- und Sanitätsbetrieb vor dem Winter wieder eine Präventionskampagne gegen das RSV-Virus an. Dabei werden Antikörper gegen das Virus gespritzt. Die Prophylaxe ist freiwillig und kostenlos. Empfohlen wird sie für Babys, die seit April geboren wurden, und für Kleinkinder mit Risikofaktoren. Im deutschen Bundesland Sachsen-Anhalt wird heute ein neuer Landtag gewählt. Es ist von einer historischen Wahl die Rede, mit möglichen Auswirkungen auf ganz Deutschland. Denn die rechtsextreme AfD liegt in allen Umfragen deutlich vor der aktuell regierenden CDU. Simon Krämer berichtet aus Magdeburg.
3: Insgesamt treten 15 Parteien bei dieser Landtagswahl an. Aber die Frage, die die Menschen interessiert, ist vor allem, schafft es die AfD mit ihrem Spitzenkandidaten Ulrich Siegmund, der bei jeder Veranstaltung von hunderten Parteianhängern belagert wird für Selfies und Autogramme, schafft der es, die Mehrheit zu holen? Immerhin wird die Partei vom Verfassungsschutz als gesichert rechtsextrem eingestuft. Deswegen könnte die Regierungsbildung auch schwierig werden. Gewinnt die AfD nicht die absolute Mehrheit, könnte es heißen, alle anderen Parteien inklusive der Linken gegen die AfD.
2: Nach einem Frauenmord in Italien appelliert der Vater der getöteten Frau an die Politik. Treffen Sie Maßnahmen, damit solche Tragödien nicht mehr geschehen, sagt der Vater in einem Video. Seine 45-jährige Tochter ist vor 3 Tagen von ihrem Ex-Freund von einer Autobahnbrücke geworfen worden. Ministerpräsidentin Meloni und auch die Oppositionschefin Elly Schlein versprachen, nach Lösungen gegen Frauenmorde zu suchen. An den Bahnhöfen Brixen und Bercha werden die Aufzüge erneuert. Die Arbeiten werden im Auftrag des italienischen Schienennetzbetreibers RFI durchgeführt und sollen dafür sorgen, dass die Aufzüge zuverlässiger funktionieren. Denn in der Vergangenheit hat es damit immer wieder gehapert. Während der Arbeiten, die einige Wochen dauern, stehen die betroffenen Aufzüge nicht zur Verfügung. Strahlend sonnig ist es in ganz Südtirol. Wie es mit den Temperaturen ausschaut, gleich.
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2: So schön gehen die Sommerferien zu Ende. Heute ist es in ganz Südtirol strahlend sonnig und warm. 26 Grad hat's jetzt in Laas, 28 in Gargazon, 24 in Starzing und 22 Grad in Toblach. Auch morgen scheint die

0: Um Corona-Verkehr auch im Bus total Richtung Brixen zwischen Mühlbach und Schaps. Die Passaiertaler Staatsstraße ist zwischen Kunz und Riffian von 14 Uhr bis ca. 14.45 Uhr wegen einer Veranstaltung gesperrt. Gute Fahrt!
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0: 10 vor 2. Und jetzt die Nachrichten.
1: Gewalt in Meran, Angreifer mit Waffen. Weißes Kreuz sucht Freiwillige. Das Wetter strahlend schön. Ich bin Wilhelm Schatzer. Guten Nachmittag.
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1: Wieder einmal musste die Polizei wegen einer gewaltsamen Auseinandersetzung zwischen ausländischen Staatsbürgern eingreifen. In Meran haben zwei Nordafrikaner gestern Abend zwei Kosovaren bedroht. Sie hatten eine Machete und Pfefferspray dabei. Als die Polizisten einschritten, wurden auch sie bedroht. Ein Polizist wurde vom Pfefferspray getroffen und verletzt. Mit Hilfe der Stadtpolizei, die dazu kam, gelang es dann, einen der beiden Angreifer zu überwältigen. Es handelt sich um einen 22-jährigen Marokkaner. Er wurde festgenommen. Dem zweiten Angreifer gelang es hingegen zu fliehen. Das Weiße Kreuz im Pustertal sucht Verstärkung für die Langstreckentransporte. Wenn Menschen im Urlaub erkranken oder sich verletzen, dann bringt das Weiße Kreuz sie in ihre Heimat zurück. Das bedeutet oft lange Fahrten in andere italienische Regionen oder nach Deutschland. Und genau dafür braucht es Freiwillige. Wer gerne fährt und etwas Gutes tun möchte, kann sich beim Weißen Kreuz Bruneck melden. In alten Handys und Haushaltsgeräten in der EU schlummern Rohstoffe im Wert von mehr als 65 Milliarden Euro. Das hat eine Studie ergeben, die in Berlin vorgestellt wurde. Diana Kramer berichtet.
3: Schätzungsweise 700 Millionen nicht mehr genutzte Smartphones verstauben allein in Schubladen, nur hier in Europa. Und darin enthalten sind laut Experten rund 50.000 Tonnen wichtige Rohstoffe wie Kupfer, Aluminium, Lithium, Kobalt oder seltene Erden. Was bei der Produktion von Neugeräten Unmengen an Geld verschlingt, bleibt oft ungenutzt, sobald die ausgedient haben. Die Studienautoren sehen als Lösung mehr Reparatur statt Neukauf und die Wiederverwendung von Elektronikmodulen oder auch Motoren, zum Beispiel bei Waschmaschinen.
1: Der italienische Bahnkonzern Italo will nun auch in Deutschland aktiv werden. Italo-Präsident Luca Cordero di Montezemolo erwartet einen harten Wettbewerb mit der Deutschen Bahn. Die Konkurrenz werde aber allen nützen. In Italien sei der Bahnverkehr durch den Wettbewerb gestiegen. Das Angebot habe sich verbessert, ebenso die Bahnhöfe und die Züge. Italo will ab 2028 die Strecken München-Köln-Dortmund und München-Berlin-Hamburg bedienen. In ganz Südtirol scheint die Sonne. Gleich mehr zum Wetter.
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1: Die 30-Grad-Marke ist geknackt. In Gargazon sind es jetzt 30 Grad. In Schlanders und in St. Martin in Passaia 28, in Wolkenstein 21 und in Doblach messen wir 24 Grad. Es bleibt den ganzen Nachmittag strahlend sonnig. Auch morgen scheint wieder die Sonne. Am Abend sind dabei ein paar Wärmegewitter möglich.
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0: 10 vor 3. Und jetzt die Nachrichten. Mailand ist am teuersten vor Bozen. Gewalt in Meran, Polizei verhaftet Nordafrikaner. Und Kaiserwetter haben wir. Ich bin Wilhelm Schatzer, guten Nachmittag.
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0: Mailand ist die teuerste Stadt in Italien, das hat der Verbraucherverein Codacons errechnet. Für denselben Warenkorb an Lebensmitteln und Dienstleistungen gibt man in Mailand fast 700 Euro aus, in Bozen 650 und in Neapel nur 400. Insgesamt zeige sich wieder ein zweigeteiltes Italien mit günstigen Preisen im Süden und einem teuren Leben im Norden. In Meran hat es eine gewaltsame Auseinandersetzung zwischen ausländischen Staatsbürgern gegeben. Wie die Polizei mitteilt, haben zwei Nordafrikaner gestern Abend zwei Kosovaren bedroht. Sie hatten eine Machete und Pfefferspray dabei. Als die Polizisten einschritten, wurden auch sie bedroht. Ein Polizist wurde vom Pfefferspray getroffen und verletzt. Mit Hilfe der Stadtpolizei, die dazu kam, gelang es dann, einen der beiden Angreifer zu überwältigen. Es handelt sich um einen 22-jährigen Marokkaner. Er wurde festgenommen. Dem zweiten Angreifer gelang es hingegen zu fliehen. Das Weiße Kreuz im Pustertal sucht Verstärkung für die Langstreckentransporte. Wenn Menschen im Urlaub erkranken oder sich verletzen, dann bringt das Weiße Kreuz sie in ihre Heimat zurück. Das bedeutet oft lange Fahrten in andere italienische Regionen oder nach Deutschland. Und genau dafür braucht es Freiwillige. Wer gerne fährt und etwas Gutes tun möchte, kann sich beim Weißen Kreuz Bruneck melden. Bei der Landtagswahl im deutschen Bundesland Sachsen-Anhalt zeichnet sich eine hohe Wahlbeteiligung ab. Bis Mittag haben 35% der Wahlberechtigten abgestimmt. Vor 5 Jahren waren es bis zu diesem Zeitpunkt nur 22%. Das Ergebnis wird mit Spannung erwartet, weil die rechtsextrem eingestufte AfD laut Umfragen erstmals die Aussicht auf eine absolute Mehrheit hat. Zoytos Savali berichtet aus Deutschland.
2: Politisch könnte dieser Wahlabend einiges durcheinanderwirbeln. Die AfD geht als klarer Favorit ins Rennen. In der letzten Umfrage lag sie bei 41%, die CDU bei 23. Aber selbst wenn die AfD stärkste Kraft wird, ist völlig offen, wer regieren kann. Alle anderen Parteien schließen eine Koalition mit ihr aus. Und AfD-Spitzenkandidat Siegmund sagt selbst, er will nur mit absoluter Mehrheit Regierungschef werden. CDU-Ministerpräsident Schulze hofft deshalb auf ein starkes Ergebnis seiner Partei.
0: Strahlend sonnig und sommerlich warm ist es heute. Gleich mehr zum Wetter.
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0: Heute hat wirklich die Sonne das Sagen, Wolken gibt so gut wie keine. 22 Grad hat's jetzt in Sulden, 29 in Sterzing, 24 in Derenden und 31 Grad bei der Leinburg im Unterland. Auch morgen scheint vor allem am Vormittag die Sonne, am Nachmittag drohen dann aber einige Gewitter.
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5: Guten Nachmittag aus der Landesverkehrsmeldezentrale. Brenner Autobahn. Stau gibt es in Richtung Süden zwischen dem Brenner und Sterzing. Kolonnenverkehr und Stau zwischen Trient Nord und Affi und in Richtung Norden zwischen Roberto Nord und Neumarkt. Geduld braucht es auch auf der Brenner Staatsstraße Richtung Süden zwischen Gossensass und Sterzing. Wegen mehrerer Streiks kann es morgen Montag und Dienstag zu Einschränkungen im öffentlichen Verkehr kommen. Bei den SASA-Bussen sind zwischen 9 und 12 Uhr Verspätungen und Ausfälle möglich. Bei Trenitalia kann es am Montag von 9 bis 17 Uhr zu Behinderungen und Ausfällen kommen. Ein weiterer Streik betrifft ab Montagabend 21.18 Uhr bis Dienstagabend 21 Uhr die Züge von Trenitalia, Trenord, ÖBB und Italo. Auch die SAA-Züge und der Schienenersatzdienst B250 sind betroffen. Gute Fahrt!

0: 10 vor 4. Und jetzt die Nachrichten. Team K ansuchen müssen einfacher werden. Verbraucherverein Mailand ist am teuersten. Das Wetter strahlend schön. Ich bin Wilhelm Schatzer. Guten Nachmittag.
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0: Schluss mit dem Zettelkrieg bei der Ehe bei der einheitlichen Einkommens- und Vermögenserklärung, das fordert das Team K. Für 72 Leistungen des Landes braucht es die EBE, oft müssen aber noch zusätzliche Dokumente vorgelegt werden. Das Team K will weniger Bürokratie und unkompliziertere Verfahren. Und wenn jemand etwas gespart hat, sollte das nicht dazu führen, dass Unterstützungsleistungen gekürzt oder verweigert werden. Hier brauche es eine neue Regelung, fordert das Team K in einem Beschlussantrag, der nächste Woche im Landtag behandelt wird. Mailand ist die teuerste Stadt in Italien, das hat der Verbraucherverein Codacons errechnet. Für denselben Warenkorb an Lebensmitteln und Dienstleistungen gibt man in Mailand fast 700 Euro aus, in Bozen 650 und in Neapel nur 400. Insgesamt zeige sich wieder ein zweigeteiltes Italien mit günstigen Preisen im Süden und einem teuren Leben im Norden. Im Ringen um ein Ende des Ukraine-Kriegs richten sich die Blicke jetzt nach Kiew. Die US-Unterhändler Steve Witkoff und Jared Kushner sind dort erstmals zu Gesprächen eingetroffen. Friedemann Kohler berichtet.
2: Der ukrainische Präsident Zelensky begrüßte die Amerikaner unter freiem Himmel vor der Sophienkathedrale. Auf dem Platz stehen viele Erinnerungsfotos an ukrainische Soldaten. Lange haben Witkoff und Kushner gezögert, überhaupt die Reise nach Kiew zu machen. In Moskau waren sie viel öfter und auch am Vortag haben sie im Kreml mit Wladimir Putin gesprochen. Allerdings erwarten derzeit weder Moskau noch Kiew eine erfolgreiche Vermittlung der Amerikaner. Jede Seite will die andere militärisch unter Druck setzen. Friedemann Kohler, Nachrichtenredaktion. Friedemann Kohler, Antenne Tür.
0: In Europa gibt es immer mehr Fälle vom West-Nil-Fieber, das von Stechmücken übertragen wird. In diesem Sommer wurden in 15 Ländern bisher mehr als 1000 Infektionen registriert. Am stärksten betroffen ist Italien mit mehr als 500 Fällen, gefolgt von Griechenland und Spanien. Das berichtet das Europäische Zentrum für die Prävention und die Kontrolle von Krankheiten. Etwa 20% der Infizierten bekommen Fieber und Symptome wie bei der Grippe. Schwere Erkrankungen sind aber selten. Mit Sonne pur gehen die Sommerferien zu Ende. Gleich mehr zum Wetter.
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0: 32 Grad in Bozen und Leifers, 29 in Bruneck und in Schlanders und 24 Grad am Reschen. Das sind die aktuellen Temperaturen. Dazu scheint im ganzen Land die Sonne. Auch morgen wird's wieder sonnig und warm, am Nachmittag und Abend können aber Gewitter dabei sein.
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0: vor 5. Und jetzt die Nachrichten. Finchka-Bahn ab morgen mehr Züge. Team K ansuchen müssen einfacher werden. Das Wetter sonnig und warm. Ich bin Wilhelm Schatzer. Guten Nachmittag.
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0: Mit Schulbeginn wird der Zugverkehr im Finchgau ausgeweitet. Ab morgen fahren die neuen Elektrozüge von Mals bis nach Latsch. Und von dort bis Meran geht es mit den Dieselzügen weiter. Gleichzeitig bleibt die Busverbindung durch das gesamte Tal von Mals bis Meran bestehen. Die nächste wichtige Änderung erfolgt dann mit dem Fahrplanwechsel im Dezember. Dann werden die Elektrozüge bis nach Meran fahren. Aber auch Dieselzüge werden weiterhin eingesetzt, um wieder einen Halbstundentakt anbieten zu können. Die Umweltschutzgruppe Finchgau kritisiert die Verbauung des Saugbaches in Martell. Der kleine Bach ist unterhalb der Straße mit großen Steinen und Beton in einen Kanal gedrängt worden. Diese Form der Verbauung sei nicht mehr zeitgemäß, sagt die Umweltschutzgruppe. Gerade bei kleineren Gewässern sollte es möglich sein, die Schutzmaßnahmen naturnaher umzusetzen. Schluss mit dem Zettelkrieg bei der EWE, der einheitlichen Einkommens- und Vermögenserklärung. Das fordert das Team K. Für 72 Leistungen des Landes braucht es die EWE. Oft muss aber noch zusätzliche Dokumente vorgelegt werden. Das Team K will weniger Bürokratie und unkompliziertere Verfahren. Und wenn jemand etwas gespart hat, sollte das nicht dazu führen, dass Unterstützungsleistungen gekürzt oder verweigert werden. In Meran musste die Polizei einen Streit zwischen Ausländern schlichten. Zwei Marokkaner hatten gestern Abend zwei Kosovaren mit einer Machete und einem Pfefferspray bedroht. Beim Eingreifen der Polizei wurde ein Beamter von dem Pfefferspray getroffen und verletzt. Ein Marokkaner wurde verhaftet, der zweite konnte fliehen. In Europa gibt es immer mehr Fälle von West-Nil-Fieber, das von Stechmücken übertragen wird. In diesem Sommer wurden in insgesamt 15 Ländern bisher mehr als 1000 Infektionen registriert. Am stärksten betroffen ist Italien mit mehr als 500 Fällen, gefolgt von Griechenland und Spanien. Das berichtet das Europäische Zentrum für die Prävention und die Kontrolle von Krankheiten. Etwa 20% der Infizierten bekommen Fieber und Symptome wie bei der Grippe. Schwere Erkrankungen sind aber selten. Sonnig und sommerlich warm ist es. Gleich mehr zum Wetter.
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0: Sonne von früh bis spät, ein richtig schöner Sonntag ist das heute. Und die Temperaturen sind sommerlich mit 33 Grad in Bozen, 26 in Franzensfeste, 24 Grad hat es in Bretau und 29 in Schlanders. Auch morgen scheint die Sonne, vor allem am Vormittag. Am Nachmittag und Abend sind dann Wärmegewitter möglich.
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4: Hier ist die Landesverkehrsmeldezentrale. Auf der Basayertaler Staatsstraße bei St. Leonhard Höhe Sandwirt hat sich ein Unfall ereignet. Es staut sich in beiden Richtungen. Auf der Brenner-Autobahn Richtung Süden Stau zwischen dem Brenner und Stürzing. Kolonnenverkehr und Stau zwischen Trientnocht und Affi. In Richtung Norden zwischen Trientnocht und Bozen Süd. Stau auch auf der Brenner Staatsstraße Richtung Süden zwischen Gussensatz und Stürzing. Wie auf der Finchgauer Staatsstraße Richtung Meran zwischen Rabland und Forst. Gute Fahrt!
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0: vor sechs. Und jetzt die Nachrichten. Ab morgen mehr Züge im Finchgau. Antonelli gewinnt Formel 1 Rennen in Monza. Das Wetter morgen zuerst sonnig, dann gewitterig. Ich bin Wilhelm Schatzer. Guten Abend.
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0: Mit Schulbeginn wird der Zugverkehr im Finchgau ausgeweitet. Ab morgen fahren die neuen Elektrozüge von Malz bis nach Latsch und von dort bis Meran geht's mit den Dieselzügen weiter. Gleichzeitig bleibt die Busverbindung durch das gesamte Tal von Malz bis Meran bestehen. Die nächste wichtige Änderung erfolgt dann mit dem Fahrplanwechsel im Dezember. Dann werden die Elektrozüge bis nach Meran fahren. Aber auch Dieselzüge werden weiterhin eingesetzt, um wieder einen Halbstundentakt anbieten zu können. Die Umweltschutzgruppe Finchgau kritisiert die Verbauung des Saugbaches in Martell. Der kleine Bach ist unterhalb der Straße mit großen Steinen und Beton in einen Kanal gedrängt worden. Diese Form der Verbauung sei nicht mehr zeitgemäß, sagt die Umweltschutzgruppe. Gerade bei kleineren Gewässern sollte es möglich sein, die Schutzmaßnahmen naturnahe umzusetzen. Weniger dramatisch als anfangs gedacht, endete ein Verkehrsunfall im Arntal am Nachmittag. Bei Steinhaus sind ein Auto und ein Motorrad zusammengekracht. Die Beifahrerin des Motorrads wurde leicht verletzt, der Motorradfahrer blieb hingegen unverletzt und die Autofahrerin hat einen Schock erlitten. Die Feuerwehr von Steinhaus hat die Aufräumarbeiten an der Unfallstelle durchgeführt. Der Vatikan ist gegen Sterbehilfe. Es gebe kein Recht auf Beihilfe zum Suizid, sagt der Präsident der päpstlichen Akademie für das Leben Renzo Pecoraro. Er fordert hingegen den Staat auf, allen Bürgern den Zugang zu einer Palliativversorgung zu garantieren. Dafür müsse Italien mehr Mittel bereitstellen. Vor wenigen Tagen hat Venetien als vierte Region den assistierten Suizid in bestimmten Fällen erlaubt, nach der Toskana, Sizilien und der Emilia-Romagna. Formel 1, der Italiener Kimi Antonelli gewinnt in Monza. Damit baut der Mercedes-Pilot seine WM-Führung aus. Sein Teamkollege George Russell wurde Zweiter, Red Bull-Pilot Max Verstappen Dritter. Ferrari erlebt zu Hause ein Desaster. Lewis Hamilton wird nur Sechster und Charles Leclerc krachte schon nach wenigen Minuten heftig in die Streckenbegrenzung. Super sonnig war es heute. Morgen kommen auch Wolken dazu. Gleich mehr zum Wetter.
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0: Sonne pur den ganzen Tag, ganz so wie heute wird's morgen nicht mehr. Am Vormittag wird's sonnig, am Nachmittag und Abend sind auch Gewitter dabei. Es bleibt warm mit Höchstwerten über 30 Grad. Jetzt hat es 19 Grad in Sechsen, 29 in St. Martin in Passaia, 26 in Welschnofen und 32 Grad in Salon.
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0: 10 vor 7. Und jetzt die Nachrichten.
1: Ab morgen mehr Züge im Finchgau. Antonelli gewinnt Formel 1 Rennen in Monza. Das Wetter morgen zuerst sonnig, dann gewittrig. Ich bin Wilhelm Schatzer, guten Abend.
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1: Mit Schulbeginn wird der Zugverkehr im Finchgau ausgeweitet. Ab morgen fahren die neuen Elektrozüge von Mals bis nach Latsch und von dort bis Meran geht's mit den Dieselzügen weiter. Gleichzeitig bleibt die Busverbindung durch das gesamte Tal von Mals bis Meran bestehen. Die nächste wichtige Änderung erfolgt dann mit dem Fahrplanwechsel im Dezember. Dann werden die Elektrozüge bis nach Meran fahren. Aber auch Dieselzüge werden weiterhin eingesetzt, um wieder einen Halbstundentakt anbieten zu können. Die Umweltschutzgruppe Finchgau kritisiert die Verbauung des Saugbaches in Martell. Der kleine Bach ist unterhalb der Straße mit großen Steinen und Beton in einen Kanal gedrängt worden. Diese Form der Verbauung sei nicht mehr zeitgemäß, sagt die Umweltschutzgruppe. Gerade bei kleineren Gewässern sollte es möglich sein, die Schutzmaßnahmen naturnahe umzusetzen. Weniger dramatisch als anfangs gedacht, endete ein Verkehrsunfall im Arntal am Nachmittag. Bei Steinhaus sind ein Auto und ein Motorrad zusammengekracht. Die Beifahrerin des Motorrads wurde leicht verletzt. Der Motorradfahrer blieb hingegen unverletzt und die Autofahrerin hat einen Schock erlitten. Die Feuerwehr von Steinhaus hat die Aufräumarbeiten an der Unfallstelle durchgeführt. Der Vatikan ist gegen Sterbehilfe. Es gebe kein Recht auf Beihilfe zum Suizid, sagt der Präsident der Päpstlichen Akademie für das Leben Renzo Pecoraro. Er fordert hingegen den Staat auf, allen Bürgern den Zugang zu einer Palliativversorgung zu garantieren. Dafür müsse Italien mehr Mittel bereitstellen. Vor wenigen Tagen hat Venetien als vierte Region den assistierten Suizid in bestimmten Fällen erlaubt, nach der Toskana, Sizilien und der Emilia-Romagna. Formel 1, der Italiener Kimi Antonelli gewinnt in Monza. Damit baut der Mercedes-Pilot seine WM-Führung aus. Sein Teamkollege George Russell wurde Zweiter, Red Bull-Pilot Max Verstappen Dritter. Ferrari erlebt zu Hause ein Desaster. Lewis Hamilton wird nur Sechster und Charles Leclerc krachte schon nach wenigen Minuten heftig in die Streckenbegrenzung. Super sonnig war es heute. Morgen kommen auch Wolken dazu. Gleich mehr zum Wetter.
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1: Sonne pur den ganzen Tag, ganz so wie heute wird's morgen nicht mehr. Am Vormittag wird's sonnig, am Nachmittag und Abend sind auch Gewitter dabei. Es bleibt warm mit Höchstwerten über 30 Grad. Jetzt hat es 19 Grad in Sechsten, 29 in St. Martin in Passaia, 26 in Welschnofen und 32 Grad in Salon.
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